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1: Darina. Und Patricia, ja, eigentlich stecken wir noch mitten in der Sommerpause und in den Vorbereitungen fürs Pool Rules 2026, das ab morgen über die Bühne geht. Und genau das haben wir uns zum Anlass genommen, ein Rasalunch-Spezial sozusagen zu machen und uns alle Bands, die spielen werden, genauer anzuschauen.
2: Yes, eröffnet wird das Pool Rules Festival vom Tessiner Musiker Mortori. Ginny von der Ras-Redaktion hat mit ihm über Liebe, Tod, Dialekt und vieles mehr gesprochen.
3: Das Wort «Mortori» ist Tessiner Dialekt und kommt vom italienischen Wort «Mortorio». Man braucht es für Situationen, wo es an Fröhlichkeit fällt. «Mortori» ist aber auch ein Solo-Projekt vom Tessiner Musiker und Produzent Aris Bassetti, der am 6. August in der Ribadi auftreten wird. Er erzählt, woher das Projekt stammt.
4: Ich wollte ein wenig aus meiner Komfortzone heraus. Ich wollte an Orten spielen, an denen nicht viele Leute sind, wo einem nicht viel Aufmerksamkeit geschenkt wird, zum Beispiel in kleinen Cafés oder in einer Tankstelle. Ich habe mir vorgestellt, dort zu spielen und trotz mangelnder Wahrnehmung einfach mein Ding zu machen. Ich wollte Musik machen, die düster ist, fast wie an einer Beerdigung. Am Ende kam es zwar ein wenig anders heraus, aber die Ursprungsidee war genau die, etwas machen, das für mich leicht unangenehm ist. Ich habe gemerkt, dass ich mich selber am meisten überrasche, wenn ich meine Komfortzone verlasse. Ich finde dann Lösungen, auf die ich sonst nicht gekommen wäre. Es steckt etwas sehr Lebendiges darin, auf unangenehme Gefühle zu reagieren.
3: Mortori verwandelt das unangenehme Gefühl in Kunst und zeigt so einen Teil von sich, wo in seine andere musikalische Projekte nie richtiges Licht von der Welt gesehen hat.
4: Ich interessiere mich mehr oder weniger für alle Arten von Musik. Bei meinen bisherigen Projekten gab es immer einen Teil von mir, den ich nicht ausleben konnte. Der Teil, der sich für poppigere, leichtere und ruhigere Sachen interessiert. Ich habe das Gefühl, dass ich das hier zum Ausdruck bringen kann, ohne dass jemand etwas Bestimmtes davon erwartet.
3: Wer ist denn Mortori? Ein alter Ego oder die authentischste Version vom Künstler?
4: Musikalisch bin ich sehr authentisch. Was das Erzählen anbelangt, versuche ich, eine Figur zu erschaffen, die ein wenig desillusioniert ist. Natürlich bringe ich da auch meine eigenen Erfahrungen ein und setze die in Szene. Ich erzähle aber auch Sachen, die ich über die Jahre von Menschen gehört habe, die alle mit gescheiterten Liebesbeziehungen zu tun haben. Kurz gesagt, es geht viel um Beziehungen, aber ich versuche, den Mythos der Liebe zu entzaubern.
3: Liebe und Tod sind wiederkehrende Themen in der Diskografie vom Tessino Künstler. Er meint, die zwei gehören zusammen.
4: Wenn man, ich weiß auch nicht, eine wichtige Beziehung beendet, dann fühlt man sich auch ein wenig dem Tode nah. Man fühlt sich zerstört, ausgehöhlt, fast so, als hätte man alles verloren. Auch in der Geschichte gibt es viele Erzählungen über die Beziehung zwischen Liebe und Tod. Für mich gehören die beiden untrennbar zusammen.
3: Das Thema Tod kommt auch in seine früheren Projekte vor, wie zum Beispiel bei der Band Peter Kernel. Wieso?
4: Ich weiß nicht, vielleicht ist das etwas, was mir Angst macht und mich gleichzeitig fasziniert. Darum kommt das Thema bei mir immer wieder vor. Ich hatte schon immer ein Auge auf den Tod und die Liebe.
3: Mortori singt im Tessiner-Dialekt. Ein Dialekt mit großem musikalischem Potenzial.
4: Eigentlich klingt der Tessiner-Dialekt nicht besonders schön. Und gerade weil mir das ein bisschen unangenehm ist, habe ich versucht, im Tessiner-Dialekt zu singen. Ich habe sofort gemerkt, dass er rhythmisch ein enormes Potenzial hat, weil die Sprache sehr kurz und abgehackt ist. Deshalb kann man rhythmisch sehr viel damit machen.
3: Was sind seine Lieblingswörter im Tessiner-Dialekt?
4: Es gibt so viele Wörter, die mich faszinieren, wo ich einfach keinen Zusammenhang mit der italienischen Übersetzung sehe. Das Wort Heidelbeere, also Mirtilli. Hier sagen sie
5: Mirtilli, dicono Schistroi.
4: Ist doch total komisch, oder? Das hat doch überhaupt nichts damit zu tun. Oder Heuschrecke, das heißt
5: Saltajotro.
4: Fast wie Japanisch.
3: Aber Dialekte haben oft eine negative Konnotation. Mortori möchte man gegenwirken.
4: Ich bin mit dem Dialekt aufgewachsen. Irgendwann habe ich ihn ein wenig aufgegeben, weil man sich als Teenager fast ein wenig für den Dialekt schämt. Er wird mit Tälern verbunden, mit einem engstirnigen Leben und solchen Sachen. Aber dann ist mir klar geworden, dass das eigentlich alles nur Klischees sind, Sachen, die man widerlegen muss. Deshalb habe ich den Dialekt wieder aufgenommen, um damit zu spielen und mir selber zuzugestehen, dass ich diese Wurzeln habe, die doch wichtig und schön sind.
3: Im Tessin wechselt der Dialekt von Dorf zu Dorf. Darum ist man sich nicht immer einig, was überhaupt echter Dialekt ist.
4: Eigentlich ist mein Dialekt der Ferrovia, also von der Bahn, der Dialekt der Menschen auf Durchreise. Vielleicht sind das gar keine Einheimischen und haben den Dialekt mit ihrer Sprache vermischt. Darum ist mein Dialekt auch vom Italienischen beeinflusst. Bei meinem ersten Konzert wurde ich tatsächlich von einer Gruppe älterer Menschen kritisiert. Das sei kein richtiger Dialekt, aber es ist mein Dialekt und darum zählt er auch.
3: Mortori meint, er hätte auch viel Neugier und großes Interesse beim Publikum erlebt.
4: Ich habe schon öfter außerhalb des Tessins gespielt, wo man den Dialekt nicht versteht. Am Ende des Konzerts sind immer Leute gekommen und wollten mit mir über Dialekte sprechen. Das finde ich faszinierend. Ich glaube aber auch, dass das ein Zeichen unserer Zeit ist. Man ist es gewöhnt, Sachen zu hören, die einem fremd oder exotisch vorkommen. Menschen, die kein Dialekt sprechen, haben mir erklärt, dass mein Dialekt wie Kinderreime klingt und etwas Exotisches auslöst. Genau das wecke Interesse und mache die Leute neugierig.
3: Aris, alles Mortori, möchte das Publikum auf Reis mitnehmen.
4: Man kann sich auf etwas einstellen, das irgendwo zwischen süß und extrem falsch liegt. Wenn man das Konzert von Anfang an verfolgt, macht man gewissermaßen eine Reise mit uns. Es fängt sehr, sehr ruhig an und dringt dann tief in die Eingeweide. Am Schluss fragt man sich, was habe ich da gerade gesehen?
2: Das war Mortori alias Aris Bassetti im Interview als Vorschau für das Pool Rules.
1: Ihr könnt ihn morgen Abend live erleben. Ab der 5 gibt's in der Ribar die DJ- und Barbetrieb. Also kommt vorbei. Und jetzt gibt's noch einen Einblick in den Sound von Mortori in voller Länge. 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

0: So klingt es morgen Abend in der Ribadi am Eröffnungsabend vom Pool Rules 2026. Außerdem steht die Band La Sécurité aus Montreal mit ihrem zweisprachigen Art-Punk-Sound auf der Bühne.
1: Ja, und du, Darina, hast mit Felix und Eliane über ihren gemeinsamen Weg als Band gesprochen und darüber, was La Sécurité von ihren anderen musikalischen Projekten unterscheidet. Eliane und Felix erzählen. Ja, jetzt müssen wir natürlich noch vor lauter hier natürlich den Beitrag auch abspielen. So prall gefüllt wie der Raselandsch heute ist, kann man das schon mal vergessen, hier reinzuziehen, aber da haben wir es.
0: Am Anfang war es ein Raum, ein Nebenprojekt, in dem wir mit anderen Ideen experimentieren und sie erkunden konnten. Und soweit ich das beobachtet habe, Sachen, die anderen Mitglieder es anfangs auch als eine Art Rückzugsort.
2: Es ist ein sicherer Raum, in dem wir alles ausprobieren können, was in den anderen Projekten, in denen wir spielen, keinen Platz hat.
0: Beim ersten Album war es eher etwas, das Felix und ich gemeinsam begonnen haben. Und die anderen haben ihre Ideen dazu beigetragen. Beim zweiten Album sind viele Stücke gemeinsam entstanden, weil wir inzwischen wissen, wie wir zusammenspielen. Während wir die Songs ausgearbeitet haben, haben wir wirklich herausgefunden, was nach uns klingt. Die Mitglieder von La Sécurité beschreiben das Musikmachen in ihrer Band als experimentell. Und die Band ist für sie ein sicherer Raum, in dem sie experimentieren können. Wie sieht ihr Songwriting-Prozess aus? Gibt es eine klare Struktur oder entsteht vieles durch Improvisation? Oft entsteht etwas während einer Jam-Session. Bevor ich einen Text schreibe, singe ich erst einmal. So bekomme ich ein Gefühl dafür, wo die einzelnen Teile hingehören. Dann nehme ich mein Notizbuch und merke, genau hier passt dieser Text. Manche Songs schreibe ich erst einen Tag vorher. La Sécurité haben bisher zwei Alben veröffentlicht. Stay Safe und Bingo. Nach ihrem Debütalbum vergingen 3 Jahre, bevor die Band mit einem neuen Kapitel ihres Sounds zurückkehrte. Gibt es etwas Neues an ihrer Musik oder ihrer Identität als Band? Felix gibt Antwort.
2: Hoffentlich definiert das neue Album unsere Identität als Band noch stärker. Ich finde, es ist eine konsequente Weiterentwicklung dessen, was wir mit dem ersten Album begonnen haben.
0: Das neue Album ist kantig und tanzbar. Es lädt dazu ein, Dampf abzulassen, aber nicht auf eine aggressive Punkart. Es schafft Möglichkeiten, Menschen körperlich und emotional miteinander zu verbinden, ganz ohne Bildschirme. Unsere Konzerte fühlen sich sehr gemeinschaftlich an. Und am Ende hat man das Gefühl, als würde eine einzige große Einheit auf und ab springen. Die Energie baut sich immer weiter auf und mündet schließlich in eine befreiende Entladung.
2: Es ist wirklich schön zu sehen, wie alle, von Kindern bis zu den älteren Menschen, mit einem Lächeln tanzen. Und ich glaube, genau das bringt auf den Punkt, worum es uns als Band geht.
0: Die Konzerte von La Sécurité wirken wie ein sehr intensives und energiegeladenes Erlebnis. Abgesehen vom Tanzen und Spaß haben, La Sécurité wollen vor allem eine ehrliche Show abliefern.
2: Für mich ist es so, wenn ich eine Band wirklich mag, dann fange ich manchmal an zu weinen, weil mich ihre Ehrlichkeit auf der Bühne so überwältigt. Ich glaube, wir liefern eine ehrliche Performance, bei der Wohlbefinden im Mittelpunkt steht, mit einer Prise Chaos und Gewalt. Ich denke nicht, dass es eine falsche Art gibt, ein Konzert zu genießen. Hauptsache, man genießt es.
0: Ich finde, es ist unprätentiös. Es kann langsam sein, es kann melancholisch sein und da steckt ganz vieles drin. Zum Beispiel, das ist nicht meine Zeile, ich habe sie aus einem Song von Le Tigre übernommen. Everything you think and everything you feel is alright. Genau dieses Gefühl möchte ich den Menschen vermitteln. Solange wir respektvoll miteinander umgehen, können wir ruhig gemeinsam Dampf ablassen.
1: La Sécurité im Interview mit Darina. Die Band wird morgen Abend auf der Riba die Bühne stehen am Pool Rules 2026. Jetzt konntet ihr euch ein Bild machen von ja den Charakteren der Band. Aber jetzt gibt's auch noch musikalisch was auf die Ohren, und zwar Sleepy Rebellion.
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0: Ja, das Pool Rules Festival 2026 geht über die Bühne in der Ribadi ab morgen und bis Samstag. Und wir nehmen in dieser Stunde alle Bands unter die Lupe, die anreisen werden, so wie eben gehört. La Securité.
1: Am zweiten Abend spielen Defo, Dani, Luca, Jerome, Bruno und Elmar. Die fünf Musiker verbinden Rap mit Einflüssen aus Jazz, Soul und Funk. Patricia hat Defo im Studio empfangen.
2: Ich bin der Dani, ich spiele E-Piano bei Defo und auch noch ein bisschen Gitarre oder Bass.
3: Ich bin der Bruno, ich spiele E-Bass.

0: Musik in erster Linie für sich selbst, wie Rapper Elmar erzählt. Aber wie entstehen die Songs? Wird über jede Zeile und jedes Riff diskutiert oder gilt im Proberaum eher einspielen, Bier auf, fertig? Jerome erzählt.
1: Also es ist meistens eigentlich mal zu spät gekommen. Wir machen auch seit etwa 3 oder 4 Jahren immer am 7. ab. Und ich glaube, wir haben noch nie vor der 7:30 angefangen Musik zu machen. Weil dann meistens zuerst noch heisst Döner essen und das erste Bier aufmachen. Aber seit wir an dem Album, das wir da ja released haben, angefangen haben zu arbeiten, hat es schon auch so ein bisschen fokussiertere Zeiten gegeben, wo wir also viel mehr über den Sound auch geredet haben. Und seitdem wechselt sich so ein bisschen ab. Mal ist es so sehr zielgerichtet und andere Mal ist es einfach 2 Stunden jammen und Spass haben. Ich glaube, wir können so ein bisschen beides.
0: Die 5 Musiker von Defo balancieren zwischen Spaß und Ernsthaftigkeit. Ein Balanceakt ist auch ihre musikalische Bandbreite. Rap, Jazz, Funk, Rock, alles hat seinen Platz. Viele Bands sprechen vom eigenen Sound. Aber wann wird das zum Vorwand dafür, dass man sich einfach nicht entscheiden will? Jerome und Luca geben Antwort.
2: Ich glaube nicht, dass es mit der Entscheidung zu tun hat. Ich glaube eben, es ist nur schön, um auf die Frechheit zu besitzen, um einfach zu machen, wenn man gerade Lust hat. Weil viele Bands sind da festgefahren, irgendwo in einem Genre oder in einem Musikstil. Und wir sind so frei, dürfen einfach machen. Und da entsteht eben, glaube ich, auch da, dass 5 Leute, die unterschiedlich sind, können Musik machen miteinander.
1: Wenn ich gefragt werde, was machen wir für Sound, sage ich aber eigentlich immer, wir machen Rap.
2: Rap fertig, ist das Fundament, ja.
1: Weil das Fundament ist und weil ja Rap-Beats, auch wenn die produziert werden auf MPCs und so, auch maximal divers könnten herkommen. Also, da gibt es ja auch viele unterschiedliche Einflüsse, die man dort raushören kann. Und ich glaube, das ist bei uns nicht anders. Aber ich will jetzt nicht sagen, dass wir eine Funkband sind oder irgendwie eine Drum-and-Bass-Combo oder so, sondern wir machen einfach Rap-Musik.
0: Defo, das sind 5 völlig unterschiedliche Charaktere. Wie wird daraus eine Band und nicht 5 Einzelprojekte im selben Raum?
2: Spannend ist so, die Einflüsse der einzelnen Leute hört man auch ein bisschen raus in den Songs in den Einzelnen. Und ich habe das Gefühl, dass das genau auch ausmacht. Das ist so ein Spiel mit, wer kann wie weit gehen, wie viel lässt die Band zu. Das passiert aber nie verkopft. Das ist immer so nach Gefühl, schlussendlich. Ich kann sehen, dass der Bono kommt und irgendwie finde, hey Jungs. Ich habe da gerade wieder so eine Bassline, die ich irgendwie aus meinem Musikstil heraus finde, die cool tönt. Und dann kommt der nächste und findet, ah, ich spiele mal da drüber. Und so entsteht es dann einfach.
1: Das ist wie bei den Backstreet Boys. Die haben auch nur so gut funktioniert, weil einfach für alle jemand dabei war.
2: Oder weil einfach ein Idiot da gescriptet hat vorher.
0: Der Vergleich mit den Backstreet Boys hinkt. Denn im Gegensatz zu der 90er-Jahre-Kultband stehen Defo nicht unter dem Druck, Millionen Platten zu verkaufen. Wovor hat Defo beim Veröffentlichen neuer Musik dennoch Respekt? Vor schlechten Kritiken, Gleichgültigkeit? Weder noch sind sich alle Bandmitglieder einig.
2: Mir ist einfach scheißegal. Ich finde so Musik machen, zum anderen entsprechen, ist immer so ein bisschen falsch. Ich habe das Gefühl, es geht sich ja darum, dass eine intrinsische Macht besitzt, miteinander Musik machen und das jetzt auch bleiben, finde ich. Dann ist es auch ehrlich gemeint. Auch wenn es jemandem nicht gefällt, aber da vor allem auch ein bisschen Wurst sein, finde ich.
3: Also ich könnte da absolut nichts sagen, wo jetzt irgendwie so eine Angst oder so etwas in dem Sinn würde auslösen. Also nein, es ist eher immer so ein Befreiungsschlag, wenn man so etwas gemacht hat für mich.
1: Ich finde so den eigenen Ansprüche genügen vielleicht, oder? Also wenn man etwas aufgenommen hat und dann irgendwie ist es gemixt und gemastert und man hört und man findet so, ist das nicht der Wahnsinn? Da fände ich irgendwie schade. Ich habe nicht Angst vor dem, aber da würde mich, glaube ich, nerven.
4: Ich glaube, der Jerome und ich glaube, wir haben mal so geredet, bevor der Platte darf, wie so still davor, so wenn ich mir die Leute auch sage, so was für ein Scheiß. Dort für das Konzert, dort ist schon so kurz ein bisschen Nervosität oder Angst da gewesen. Für dort schon, für das Album selber finde ich überhaupt nicht.
5: Für mich ist nur alles um Spass und Musik machen. Und wichtig ist, dass wir sind alle zufrieden mit easy Songs. Alle haben Spass, den Songs spielen und der Rest ist ein bisschen scheißegal.
0: Live wollen Defo aber dennoch abliefern. Jedoch ohne bestimmte Klischees zu bedienen.
2: Ja, wie es ausgesehen mit Dissen und Bettler. Das macht es immer so viel lustig, weil bis jetzt alle Medien, die uns angetreten sind und Fragen gestellt haben und Interviews mit uns geführt haben, ist immer da irgendwann so eine Frage gewesen. Da ist bei uns wie so eine Klischee, die immer wieder probiert, bedient zu werden.

0: so mehr in der Aufbau spürt. Und das ist etwas, was mich auch so belächelt. Ja, da braucht es nicht. Es gibt schon lange Unity, Peace and Love, der ist schon lange im Hip-Hop eingekehrt. Und ich glaube, jetzt kann man das Thema einmal irgendwie so ein bisschen beenden.
1: Da würde ich beistimmen. Mich stört einmal auch einfach so die Klassifizierungen, die man immer macht, die Kategorisierungen. Und eben, es ist Rap und da muss irgendwie getisst werden und wer dissen und wer würde da gerne dissen. Und um das geht es nicht im geringsten. Also es ist wirklich, eben, es muss nicht Hip-Hop sein. Es hat Rap drin, aber heutzutage ist Rap auch immer gleich Hip-Hop. Und das ist etwas, was ich immer damit habe. Also für mich muss kein Hip-Hop sein, absolut nicht. Defo kann alles sein.
2: Defo is love. Unity. ASMR.
3: Defo beschreiben sich selbst mit den Worten Love, Unity, ASMR, also Liebe, Zusammenhalt und ein Sound, der fast schon körperlich spürbar ist.
4: Und davon könnt ihr euch am Freitagabend selbst ein Bild machen, am zweiten Abend vom Pool Rules 2026 oder jetzt auch musikalisch da im Raserlunch.
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0: Das waren Defo da auf Radio Rasa im Rasaland. Und auch Savannah Funk aus Bologna machen am Freitag, 7. August, im Rahmen des Pool Rules 2026 Halt in der Ribadi.
1: Ja, und unsere Genie aus der Rasa-Redaktion hat im Voraus mit Ihnen über die Einflüsse des Mittelmeers auf Ihre Musik, gegenseitiges Zuhören und vieles mehr gesprochen.
2: Die Kombi von uns drei zusammen gibt mehr als nur die Summe von einzelnen Personen. Wir können zusammen etwas ausdrücken, das über unsere einzelnen Fähigkeiten rausgeht. Jeder von uns hat dem anderen etwas gegeben, weil wir Sensibilitäten haben, die sich manchmal überschneiden und manchmal perfekt ergänzen. Wir kommen teilweise aus sehr unterschiedlichen musikalischen Blickwinkeln. Und gerade diese Ergänzung hat uns enorm weitergebracht. Vor allem ist unsere Geschichte aber eine menschliche Geschichte. Drei Menschen mit unterschiedlichem Alter, unterschiedlichen Identitäten und unterschiedlicher Herkunft. Wir sind eigentlich der Beweis, dass man gut miteinander sein kann, miteinander arbeiten und etwas zusammen zu erschaffen. Auch wenn man von ganz verschiedenen Orten kommt, unterschiedlich aufgezogen worden ist und verschiedene Lebenserfahrungen mitbringt.
3: Und genau das ist die Botschaft von Savannah Funk.
2: Man kann gut miteinander sein, man kann zusammen arbeiten, man hört einander zu, vergisst nie, dass man zwei Ohren und nur ein Maul hat. Die Mathematik von unserem Körper sagt schon viel aus. Lernt zu hören, wenn der andere was zu sagen hat und reagiert dann auf das. Das ist die Botschaft von unserer Band. Man kann gut miteinander sein und etwas zusammen erreichen. Ganz egal, wer du bist, von wo du kommst, wie alt du bist und welche persönlichen Neigungen du hast.
3: Falls Konflikte entstehen, gilt das Prinzip von der Einstimmigkeit. Der Gitarrist Aldo meint, Konfrontationen seien die Basis für das Wachstum.
2: Es ist zum Glück ganz normal, dass man nicht immer die gleiche Meinung ist. Gerade der Austausch ist entscheidend, wenn man neue Ideen entwickeln und weiterkommen. Sonst bleibst du in deiner Comfortzone. Und das ist irgendwo das Unkünstlerischste, was es gibt, oder? Wenn du sicher wirst in deinem eigenen, dann wirst du schnell beruhigend und dekorativ. Sobald man die zwei Worte hört, heisst das für mich, dass die Musik nicht mehr wirklich spannend ist. Manchmal gibt es auch so eine feine Spannung. Wenn die auf dem Dialog basiert, dann wächst etwas Positives daraus. Diese positive Spannung überträgt sich auch auf die Musik und macht sie am Schluss interessanter. Darum sind unterschiedliche Standpunkte herzlich willkommen.
4: Benvengano le diverse posizioni, come dire.
3: Savannah Funk macht hauptsächlich instrumentale Musik. Der Aldo erklärt, was hinter dem steckt.
2: In Zeiten, wo viel Musik allein am Computer im Zimmer produziert wird, machen wir instrumentale Musik, wo gespielt, organisch und bewusst auch ein bisschen roh ist. Die Unperfektionen gehören dazu. Man soll alles hören, weil es zuerst und vor allem um Ehrlichkeit geht. Und ob die Musik instrumental ist oder nicht, macht am Ende keinen Unterschied. Im Gegenteil, instrumentale Musik hilft uns sogar, die Sprachgrenzen zu überwinden.
4: Sostanzialmente è andata così poi.
2: Trotzdem haben wir auch ein bisschen experimentiert mit Gesang. Und mir gefällt die Idee sehr, ein Instrument singen zu lassen.
3: Mit dem neuen Album «Behind the Eyes», das im Februar rausgekommen ist, ist der Band zufrieden.
2: Sicher ist das eine etwas nachdenklichere und ruhigere Platte als ein paar von unseren vorherigen Alben. Sie ist weniger ausgelassen, aber gerade in dem etwas langsameren und introspektiveren Schritt steckt enorm viel Intensität. Wir empfehlen das Album am besten am Stück zu hören und nicht nur ein einzelnes Lied. Wie man das heute oft macht, wenn man sich eine Zeit lang ganz darauf einlädt, wird das Erlebnis aus meiner Sicht erst richtig, vollständig und erfüllend.
3: Auf der Bühne ist es ihnen wichtig, nicht auf Autopilot zu spielen. Darum schleichen sich immer wieder Improvisationen
4: ein.
2: Weil wir alles ohne Klick, ohne Sequenzen, komplett live und echt spielen, gibt es auch immer eine gewisse Portion Unvorhersehbares. Genauso spielen wir gern. Das hebt uns wach und sorgt dafür, dass wir nie auf Autopilot unterwegs sind. Wir sind ganz bewusst gegen so einen Ansatz. Klar, es kann passieren, dass man müde wird und sich auf Sichere verlässt. Das ist völlig menschlich, aber uns gefällt es. Uns immer wieder ein bisschen liebevoll herauszufordern und auch im Moment etwas Neues entstehen zu
4: lassen.
3: Was das Rasa-Publikum erwarten kann, ist die beste Medizin. Musik.
2: Ich hoffe, das Publikum hat Lust zum Tanzen, weil unsere Konzerte überlaufen von Groove und Energie. Und ich hoffe, die Leute haben Freude daran, eine musikalische Mischung zu entdecken, die sie vielleicht noch nie gehört haben, aber trotzdem da und dort Erinnerungen an vertraute Klangwelten weckt. Für uns ist wichtig, unsere Musik, unsere musikalische Identität so klar wie möglich weiterzugeben. Also kommt vorbei, habt Freude, hört Musik, weil Musik ist seit jeher die beste Medizin, die es auf der Welt gibt.
1: Ja, da hat er wohl recht, der Aldo Beto, Gitarrist von Savannah Funk. Das war er im Interview als Vorschau auf den zweiten Abend vom Pool Rules.
0: Ihr könnt Savannah Funk am Freitag live erleben. Am 5 Uhr gibt es in der Ribadi DJ und Barbetrieb. Also kommt vorbei.
1: Ja, und Savannah Funk spielen dann so Pi mal Daumen ab der 10 und das tönt dann in etwa so.

0: Tja, der Sound von Savannah Funk passt wie die Faust aufs Auge zum Sommer und zur Rebody. Die wird die Band auch mit ihrem Sound am Freitagabend durchfluten. Wir schauen aufs Pool Rules 2026, das ab morgen und bis Samstag über die Bühne geht.
1: Für den krönenden Abschluss sorgen wird die fünfköpfige Schaffhauser Zürcher Gypsy Punk Band Palko Muschki. Du, Patricia, hat mit Sänger Baptiste von Palko Muschki über dies und das geredet.
0: Welche drei Wörter beschreiben einen Palko Muschki Abend denn am besten?
2: Katharsis, Euphoria und Skepsis.
0: Skepsis?
2: Ja.
0: Inwiefern?
2: Wenn man sich da lässt, in so einem Moment, muss man die Skepsis loswerden. Das heisst, man muss sich frei fühlen von irgendwelchen Gedanken, die einem sonst irgendwie plagen. Und das ist eigentlich der Idealzustand bei einem Palko Muschki Konzert, dass man sich frei macht von all diesen skeptischen Einflüssen.
0: Klingt spannend.
2: Jetzt bin ich sehr überrascht. Spannend, ja.
0: Ja, euer Motto lautet ja, because dancing is an act of peace. Was bedeutet das konkret für euch? Kann Tanzen tatsächlich ein Stück Frieden schaffen?
2: Ich bin überzeugt davon. Wenn man tanzt, ist man im Einklang mit seiner unmittelbaren Umwelt. Es ist ein Gefühl von Freiheit und das Gefühl von Miteinander. Oxytocin wird ausgeschüttet, ein Botenstoff, der Gemeinschaft bildet. Und das ist sehr politisch. Wenn man sich mit sich selber und mit dem Umfeld verbindet und die Einflüsse von Musik aufnimmt, dann ist das ein sehr politischer Akt und zwar einer, der Frieden schafft. Wenn Menschen würden mehr tanzen miteinander, hätten wir viel weniger Probleme.
0: Seht ihr euch in einer Welt, die oft von Krisen geprägt ist, denn auch in einer besonderen Verantwortung, mit eurer Musik und Lebensfreude Frieden zu stiften?
2: Nein. Ich glaube, das ist ein Naturzustand von uns Menschen. Seit Tausenden von Jahren den Menschen tanzen, um sich zu befreien von alltäglichen Zwängen. Ich glaube, das ist so tief in uns innen, das ist ritualisiert. Und Krise hin oder her. Der Mensch braucht das sowieso immer. Ich glaube, das ist grundsätzlich wichtig. Ja.
0: Mhm. Und es soll einfach passieren in dem Fall.
2: Es soll einfach passieren, genau. Das ist das Wichtige. Und Tanzen ist auch etwas, was im Moment passiert. Das ist nicht etwas, was in der Zukunft passiert oder in der Vergangenheit, sondern man ist in dem Moment. Und das ist, glaube ich, in unserer Zeit sehr wichtig.
0: Ja, und ihr strahlt ja auf der Bühne auch sehr viel Lebensfreude aus. Man hat das Gefühl, ihr seid auf der Bühne ständig im Ausnahmezustand. Gibt's auch Tage, an denen einer von euch denkt, oh, heute würde ich lieber aufs Sofa als auf die Bühne?
2: Eigentlich immer. Also lieber chillen wie Stress, logisch. Aber es ist tatsächlich so, dass wenn auf vier zählt wird, diese Songs sind ja immer auf vier, recht einfach, dann gibt's irgendeinen Schalter. Dann macht das Klick und das ist seit 20 Jahren so. Und das ist ein Phänomen. Und ich wage jetzt zu behaupten, wir brauchen das alle. Wir brauchen den Zustand von dem Vibe, von dem Puls, von dem Zusammensein. Ja, das ist vor allem auch das Zusammensein. Etwas zusammen machen, wo uns auch immer wieder zu dem Punkt bringt, dass es die Freude ausstrahlt.
0: Ja. Mhm. Aber man kann ja auch zum Beispiel zusammen sein auf dem Sofa.
2: Ja, aber gute Frage. das ist eigentlich die Frage, was ist Glück? Und Glück ist eben, wenn man etwas zusammen macht. Ich glaube nicht, dass man nur einfach rumhängt. Das ist auch schön. Aber zusammen in die Handlung gehen und etwas machen, das ist Glück. Und ich glaube, so wird Freundschaft auch vorantrieben, dass man aktiv etwas macht. Das ist für mich eine Definition von Glück. Die zweite Definition von Glück ist, wenn man denkt, dass man glücklich ist. Und wir glauben fest daran, oder ich glaube fest daran, dass wir in diesem Zustand sehr glücklich sind. Weil ich sie auch immer wieder erlebe. Der inner Child, das innere Kind, das immer wieder rauskommt und ausbricht und darf ausbrechen. Entspannen, indem man aktiv wird. Der Effekt hat es tatsächlich immer. Immer noch.
0: Ja, dass das innere Kind zum Vorschein kommt, habt ihr das auch über die Menschen im Publikum gelernt? Du hast gesagt, 20 Jahre Bandgeschichte. Was habt ihr in fast 20 Jahren Bandgeschichte über Menschen gelernt, die eure Konzerte besuchen?
2: Mhm. Also das Schönste ist immer, wenn man sieht, das Glänzen in den Augen oder die Gesichter von absolut, es ist mir scheißegal, ich freak it out. Das ist eigentlich immer das größte Geschenk. Wenn Leute sie können gehen lassen.
0: Und was war so die verrückteste Reaktion, die ihr je aus dem Publikum erlebt habt?
2: Viele haben ich verdrängt. Ja, in Neapel, wir haben mal in Neapel gespielt und die Leute sind am ersten Ton, am ersten Takt abgegangen und irgendwann in der Hälfte sind die Schuhe auf die Bühne geflogen. Also die haben die Schuhe auf die Bühne geworfen und ich habe mir gedacht, Scheiße, ich finde das nicht cool oder was ist los? Aber ich kann mir dann sagen lassen, das ist ein Zeichen von absoluter Freude, wenn man seine eigenen Schuhe wegwirft. Also quasi, ich gehe barfuß heim, es war so ein guter Abend gewesen. Das war sehr eindrücklich. Auch haben wir zeitlang Leute auf die Bühne geholt und einmal ist die Bühne wirklich zusammengekracht. Wir müssen das Konzert abbrechen, weil die, ja. Aber aus lauter Freude, oder? Weil alle so gegumpelt sind. Ja, das kommen wir jetzt gerade so in Zeit.
0: Wahnsinn. Und was nehmt ihr so von einem Konzert von Palko Muschki mit nach Hause, außer vielleicht müden Beinen?
2: Wirklich freie, zufriedene Seele.
0: So muss es sein.
2: Ja, also es gibt auch einen Song, der heißt Happy Therapy. Und das ist eigentlich, das beschreibt eigentlich genau das. Für mich persönlich, für mich ist es jedes Mal eine Therapie. Und schön, wenn andere Leute auch Freude haben an dem. Ich würde es aber sogar machen, wenn ich nicht mehr auftreten könnte. Müsste ich in Übungsraum verproben und so spielen. Wahrscheinlich.
0: Ja, Palko Muschki gilt ja eigentlich als Zürcher Band. Gleichzeitig hat sie Schaffhauser Wurzeln. Wie viel Schaffhausen steckt denn heute noch in Palko Muschki?
2: Ja, lass mal mein Dialekt, das ist immer noch Schaffhausisch. Ich wohne seit 30 Jahren in Schaffhausen, habe aber noch einen Bezug, weil mein Vater wohnt noch in Schaffhausen. Und der Rhein ist schon etwas, was mich immer wieder anzieht. Ein Mitglied lebt in Schaffhausen. Es ist auch Probelokal in Zürich, aber was soll ich sagen, der Bezug auf Schaffhausen ist natürlich da, weil das unsere Kindheit ist, unsere Jugendzeit, wir angefangen haben dort Musik machen. Das ist schon ein Stück Heimat.
0: Ja, Palko und Muschki kommen also nach Hause. Der dritte Abend vom Pool Rules 2026 lockt die fünf Musiker in die Rebody am 8. August. Und jetzt hören wir doch mal rein in Baptists Favorite, Happy Therapy.

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1: Das war Sound von Palko Muschki. Die Band wird für den krönenden Abschluss von Pool Rules sorgen. Vor Palko Muschki spielt übrigens noch die Band Koshin Moon. Leider hat es irgendwie einfach nicht sollen sein, dass wir uns zu einem Interviewtermin zusammenfinden könnten.
2: Tja, dafür versuchen wir alles, Sie dann live am Samstagmittag in der Ribadi noch zu interviewen und lassen jetzt auch noch zum krönenden Abschluss vom Raserland zwei Songs laufen von Koshin Moon.

0: Das war ein Ausblick aufs Polar Rolls Festival 2026 in der Ribadi, das morgen startet.
1: Wir hoffen euch da zahlreich zu sehen. Die Raserbar hat ab 5 Uhr geöffnet und mehr Infos findet ihr auf raser.ch.
0: Wir sagen jetzt ciao und bye bye und bis morgen.
1: Yes, am Mikro waren Patricia
0: und Darina.
1: Und wir wünschen euch noch einen ganz schönen Mittwoch. Macht's gut und bis ganz bald. 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

Kopf ein wenig weiter nach links, bitte. 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Falls ihr die Lippen aufplatzen, Jasmin, seien Sie so gut und schmieren Sie da ein wenig Vaseline drüber. Beim Modellieren der Füllungen das Licht immer in den Halbschatten gesetzt. 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